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1: Frühaufsteher können heute ab 9 Uhr mit dem NHV wieder Boccia spielen auf dem Volleyballplatz an der Straße des Friedens in Hoyerswerda. Heute wird zum bundesweiten Tag der Städtebauförderung nach Spremberg eingeladen. Beginn ist um 10 Uhr mit dem Tag der offenen Baustelle im Kochsdorfer Weg 41. Dort gibt es Rundgänge durch das neue Wohnprojekt Lebensfreude im Herbst. Ab 14 Uhr bringt ein Shuttlebus die Besucher zur Schwimmhalle zum feierlichen Auftakt mit Bürgermeisterin Christine Herntier. Anschließend startet ein geführter und kulturell begleiteter Innenstadtrundgang. Stationen sind der Erweiterungsneubau der berufsorientierenden Oberschule, die geplante Pumptrack-Anlage am Skaterpark sowie das Bürger- und Gesundheitszentrum am Markt in der Bahnhofstraße. Auf Schloss Klippenstein bei Radeberg können Sie die Sonderausstellung Ein Nest der Dresdner Fotografin Karin Weinert sehen. Sie hat die Nester der Senckenberg Naturhistorischen Sammlung Dresden fotografiert. Einige dieser beeindruckenden Bilder werden präsentiert. Zusätzlich gibt es viele Informationen und Mitmachstationen rund um die Vogelwelt. Geöffnet ist heute und morgen von 10 bis 17 Uhr. Die Energiefabrik Knappenrode lädt heute ab 15 Uhr zu den Ofengeschichten ein. Diesmal dreht sich alles um die Müllersche Ofensammlung und wie die Kunsthistorikerin Dr. Sylvia Müller-Pfeifruck mit ihr in Kontakt kam. Der Journalist Uwe Schulz spricht mit ihr über diese Zeit, ihre Tätigkeit und natürlich die Ofensammlung. Das Museum in Saga bei Krauschwitz ist heute und morgen von 10 bis 14 Uhr geöffnet. Es dokumentiert auf dem Gelände eines ehemaligen Sägewerks die Gewinnung und Verarbeitung der Rohstoffe Ton, Eisenerz und Holz. Besonders Technikbegeisterte kommen auf ihre Kosten. Neben einer Dampfmaschine sehen sie das über 100 Jahre alte Sägegatter und den Holzschleifer in Funktion. Zum Erzählcafé, moderiert von Johanna Ziesch, wird heute ab 14 Uhr in den Miltitzer Steinbruch eingeladen. Geplant ist ein offener Austausch in entspannter Atmosphäre bei Kaffee und Kuchen. Im Mittelpunkt stehen das Erzählen, Zuhören und persönliche Gespräche. Seine Pforten geöffnet hat heute von 13 bis 18 Uhr auch wieder der Modellbahn, Modellbau und Puppenverein Neupetershain. Besucher erwarten die Minibahn zum Mitfahren, Ausstellungen von Puppen und Modellbahnen sowie selbstgebackener Kuchen. Heute um 19 Uhr wird zur Eröffnung einer neuen Sonderausstellung in das Museum der Westlausitz in Kamenz eingeladen. Gezeigt werden Arbeiten des gebürtigen Bautzner Malers Stefan Popella. Unter dem Titel Ende neu, Bilder einer heilen Welt werden rund 50 Gemälde präsentiert, die in altmeisterlicher Maltechnik die Fragilität unserer modernen Gegenwart beleuchten. Möglich ist am Wochenende auch wieder der Besuch des Bismarckdoms in Spremberg. Er ist heute und morgen von 14 bis 18 Uhr geöffnet. Zum Sonntag. Im Wendischen Museum in Cottbus ist die Dauerausstellung zur Kulturgeschichte der Sorben Wenden in der Niederlausitz zu sehen. Sie gibt vielschichtige Einblicke in das sorbisch-wendische Leben gestern und heute. Geöffnet ist auch morgen von 13 bis 18 Uhr. Die Ausstellung Wolfram Schnebel, konkrete Malerei, ist am Sonntag von 14 bis 17 Uhr in der Karl-Lohse-Galerie in Bischofswerda zu sehen. Die Werke des studierten Malers zeichnen sich durch eine intensive Farbigkeit aus und entfalten eine klare, zugleich lebendige Bildsprache der konkreten Malerei. Am Sonntag enden die 59. Hoyerswerda Musikfesttage. Das Abschlusskonzert beginnt um 17 Uhr im großen Saal der Lausitzhalle. Es musiziert das Symphonische Orchester Hoyerswerda unter Leitung von Eva Meitner. Als Solistin wird die Violinistin Josefa Kühn vom Landesgymnasium für Musik Dresden dabei sein. Auf dem Programm stehen unter anderem Werke von Ravel, Wagner und Liszt. Karten gibt es an der Abendkasse.
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1: Heute wechselnd bewölkt bei 18 Grad. Mehr wird das Thermometer auch morgen kaum schaffen. Dazu gibt es wieder diesen Mix aus Sonne und Wolken. Am Montag neben Sonne auch kompaktere Wolken und Höchstwerte um 20 Grad. Ebenfalls Sonne und Wolken sind für Dienstag vorhergesagt. Dabei wird es wieder kühler. Am Mittwoch und Donnerstag wolkig und wechselhaft. Es werden Höchstwerte am Mittwoch von nur 12 und am Donnerstag von 15 Grad erwartet.
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1: Wegen der Sanierung des Knappensees ist ab der Knappenhütte die Straße von Knappenrode nach Koblenz voll gesperrt. Die Umleitung führt über die B96 und Großsärchen.
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2: Schön, dass Sie mit uns, mit Ihrer Lausitzwelle in den Tag starten. Bernd Vogava sagt guten Morgen.

0: Einen super Samstagmorgen wünscht Bernd Pogawa. Schauen wir eingangs ganz kurz quer aufs Programm. Wir gucken nach Kolkwitz, nach Lauchhammer, nach Hoyerswerda und auch mal in die Gegend um Komorau, Rachlau, Groß-Dubrau, Königswartha. Da geht es nämlich um eine ganz interessante Geschichte, um die Suche nach einem Standort für ein Labor in etwa 200 Metern Tiefe. Klingt spannend, mehr dazu habe ich um 9:45 hier beim Fröhlichen Wecker. Wir werden natürlich wieder einen Titel von unserer CD der Woche haben, um 8:45 das Horoskop, das Bio-Wetter in einer Stunde und jetzt gleich haben wir wie immer den kurzen Blick zurück. Ich möchte an drei geschichtlich relevante Ereignisse erinnern.
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0: Der am 9. Mai 1937 geborene Namensgeber der Adam Opel AG gründete 1862 eine Firma zur Herstellung von Nähmaschinen und weitete die Produktion später auf Fahrräder aus. Erst 3 Jahre nach seinem Tod begannen 1898 seine Erben mit dem Bau von Kraftfahrzeugen. Nachdem in den ersten Jahren des 20. Jahrhunderts die ersten Modelle hergestellt wurden, begann Opel früher als jeder andere deutsche Autobauer die Produktion von Fahrzeugen am Fließband. Aufgrund der wirtschaftlichen Krise in den 20er Jahren verkaufte die Firma Opel das Unternehmen 1929 an den amerikanischen Automobilhersteller General Motors. Am 9. Mai 1876 gelang es dem Kölner Maschinenfabrikanten Nikolaus Otto, seine neue Erfindung erfolgreich zu testen, einen Viertaktmotor, der bald darauf Dampf- und Gasturbinen ablösen und zum weitest verbreiteten Antriebsaggregat der Welt werden sollte. Am Anfang ist es ausschließlich Gas, das den Motor antreibt. Erst mit der Entwicklung der Zündung von außen und der Verwendung flüssiger Kraftstoffe wird der Otto-Motor von der städtischen Gasleitung unabhängig. Das Kernkraftwerk Rheinsberg war das erste wirtschaftlich genutzte der DDR. Es wurde ab 1960 nahe der Stadt Rheinsberg auf einer Landenge errichtet und ging am 9. Mai 1966 offiziell in Betrieb. Der Rheinsberger Reaktor war der 3. Kernreaktor der DDR. Zuvor hatte das Forschungszentrum Dresden-Rossendorf 2 Reaktoren in Betrieb genommen. Das Kraftwerk Rheinsberg gehörte zur weltweit ersten Generation von Forschungs- und Versuchskraftwerken für die Stromerzeugung. Es wurde zudem der erste von der ehemaligen Sowjetunion exportierte Kernreaktor eingesetzt. 1990 wurde das KKW Rheinsberg stillgelegt und ab 1995 demontiert.
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0: Soweit dies, eigentlich bräuchte ich es nicht zu erwähnen, ich mach's trotzdem. Ich habe natürlich weiterhin zur halben und vollen Stunde eine Menge an Veranstaltungstipps. Für Sie ist eine Menge los, hier bei uns in der Region an diesem Wochenende. Also viele Informationen und gute Musik habe ich auch hier beim Fröhlichen Wecker, also wird auch hier bis um 10 eine Menge los sein. Schön, dass Sie dabei sind.

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1: Frühaufsteher können heute ab 9 Uhr mit dem NHV wieder Boccia spielen auf dem Volleyballplatz an der Straße des Friedens in Hoyerswerda. Heute wird zum bundesweiten Tag der Städtebauförderung nach Spremberg eingeladen. Beginn ist um 10 Uhr mit dem Tag der offenen Baustelle im Korsdorfer Weg 41. Dort gibt es Rundgänge durch das neue Wohnprojekt Lebensfreude im Herbst. Ab 14 Uhr bringt ein Shuttlebus die Besucher zur Schwimmhalle zum feierlichen Auftakt mit Bürgermeisterin Christine Herntier. Anschließend startet ein geführter und kulturell begleiteter Innenstadtrundgang. Stationen sind der Erweiterungsneubau der berufsorientierenden Oberschule, die geplante Pumptrack-Anlage am Skaterpark sowie das Bürger- und Gesundheitszentrum am Markt in der Bahnhofstraße. Auf Schloss Klippenstein bei Radeberg können Sie die Sonderausstellung Ein Nest der Dresdner Fotografin Karin Weinert sehen. Sie hat die Nester der Senckenberg Naturhistorischen Sammlung Dresden fotografiert. Einige dieser beeindruckenden Bilder werden präsentiert. Zusätzlich gibt es viele Informationen und Mitmachstationen rund um die Vogelwelt. Geöffnet ist heute und morgen von 10 bis 17 Uhr. Die Energiefabrik Knappenrode lädt heute ab 15 Uhr zu den Ofengeschichten ein. Diesmal dreht sich alles um die Müllersche Ofensammlung und wie die Kunsthistorikerin Dr. Sylvia Müller-Pfeifruck mit ihr in Kontakt kam. Der Journalist Uwe Schulz spricht mit ihr über diese Zeit, ihre Tätigkeit und natürlich die Ofensammlung. Das Museum in Saga bei Krauschwitz ist heute und morgen von 10 bis 14 Uhr geöffnet. Es dokumentiert auf dem Gelände eines ehemaligen Sägewerks die Gewinnung und Verarbeitung der Rohstoffe Ton, Eisenerz und Holz. Besonders Technikbegeisterte kommen auf ihre Kosten. Neben einer Dampfmaschine sehen sie das über 100 Jahre alte Sägegatter und den Holzschleifer in Funktion. Zum Erzählcafé, moderiert von Johanna Ziesch, wird heute ab 14 Uhr in den Miltitzer Steinbruch eingeladen. Geplant ist ein offener Austausch in entspannter Atmosphäre bei Kaffee und Kuchen. Im Mittelpunkt stehen das Erzählen, Zuhören und persönliche Gespräche. Seine Pforten geöffnet hat heute von 13 bis 18 Uhr auch wieder der Modellbahn, Modellbau und Puppenverein Neupetersheim. Besucher erwarten die Minibahn zum Mitfahren, Ausstellungen von Puppen und Modellbahnen sowie selbstgebackener Kuchen. Heute um 19 Uhr wird zur Eröffnung einer neuen Sonderausstellung in das Museum der Westlausitz in Kamenz eingeladen. Gezeigt werden Arbeiten des gebürtigen Bautzner Malers Stefan Popella. Unter dem Titel Ende neu, Bilder einer heilen Welt werden rund 50 Gemälde präsentiert, die in altmeisterlicher Maltechnik die Fragilität unserer modernen Gegenwart beleuchten. Möglich ist am Wochenende auch wieder der Besuch des Bismarckturms in Spremberg. Er ist heute und morgen von 14 bis 18 Uhr geöffnet. Zum Sonntag. Im Wendischen Museum in Cottbus ist die Dauerausstellung zur Kulturgeschichte der Sorbenwenden in der Niederlausitz zu sehen. Sie gibt vielschichtige Einblicke in das sorbisch-wendische Leben gestern und heute. Geöffnet ist auch morgen von 13 bis 18 Uhr. Die Ausstellung Wolfram Schnebel, konkrete Malerei, ist am Sonntag von 14 bis 17 Uhr in der Karl-Lohse-Galerie in Bischofswerda zu sehen. Die Werke des studierten Malers zeichnen sich durch eine intensive Farbigkeit aus und entfalten eine klare, zugleich lebendige Bildsprache der konkreten Malerei. Am Sonntag enden die 59. Hoyerswerda Musikfesttage. Das Abschlusskonzert beginnt um 17 Uhr im großen Saal der Lausitzhalle. Es musiziert das Symphonische Orchester Hoyerswerda unter Leitung von Eva Meitner. Als Solistin wird die Violinistin Josefa Kühn vom Landesgymnasium für Musik Dresden dabei sein. Auf dem Programm stehen unter anderem Werke von Ravel, Wagner und Liszt. Karten gibt es an der Abendkasse.
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1: Heute wechselnd bewölkt bei 18 Grad. Mehr wird das Thermometer auch morgen kaum schaffen. Dazu gibt es wieder diesen Mix aus Sonne und Wolken. Am Montag neben Sonne auch kompaktere Wolken und Höchstwerte um 20 Grad. Ebenfalls Sonne und Wolken sind für Dienstag vorhergesagt. Dabei wird es wieder kühler. Am Mittwoch und Donnerstag wolkig und wechselhaft. Es werden Höchstwerte am Mittwoch von nur 12 und am Donnerstag von 15 Grad erwartet.
0: Der Verkehrsdienst.
1: Wegen der Sanierung ist die Brücke über den Binnengraben in Ruhland halbseitig gesperrt. Sie ist in beide Richtungen befahrbar. Ampeln regeln den Verkehr.
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2: Einen prächtigen Samstagmorgen wünscht Ihnen Bernd Vogava.

In Heißekreis, die Gemeinde Kolkwitz hat jetzt mehr als 520.000 Euro aus Strukturstärkungsmitteln für ihr Pilotprojekt Reuse Hub erhalten. Dabei werden Betonplatten aus dem DDR-Wohnungsbau für den Neubau eines Mehrzweckgebäudes an der Sportanlage in der Jahnstraße wiederverwendet, informiert die Staatskanzlei in Potsdam. Während der Rohbau über ein europäisches Forschungsprojekt finanziert wird, kommen das Geld für den Innenausbau und die Ausstattung aus dem Strukturstärkungsgesetz. Das Verfahren zur Verwertung von Betonplatten aus DDR-Bauten hat die BTU Cottbus-Senftenberg im Rahmen des europäischen Forschungsprojektes Horizon 2020 entwickelt. In Kolkwitz wird es erstmals praktisch umgesetzt. Der Mehrzweckbau mit

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1: Frühaufsteher können heute ab 9 Uhr mit dem NHV wieder Boccia spielen auf dem Volleyballplatz an der Straße des Friedens in Hoyerswerda. Heute wird zum bundesweiten Tag der Städtebauförderung nach Spremberg eingeladen. Beginn ist um 10 Uhr mit dem Tag der offenen Baustelle im Kochsdorfer Weg 41. Dort gibt es Rundgänge durch das neue Wohnprojekt Lebensfreude im Herbst. Ab 14 Uhr bringt ein Shuttlebus die Besucher zur Schwimmhalle zum feierlichen Auftakt mit Bürgermeisterin Christine Herntier. Anschließend startet ein geführter und kulturell begleiteter Innenstadtrundgang. Stationen sind der Erweiterungsneubau der berufsorientierenden Oberschule, die geplante Pumptrack-Anlage am Skaterpark sowie das Bürger- und Gesundheitszentrum am Markt in der Bahnhofstraße. Auf Schloss Klippenstein bei Radeberg können Sie die Sonderausstellung Ein Nest der Dresdner Fotografin Karin Weinert sehen. Sie hat die Nester der Senckenberg Naturhistorischen Sammlung Dresden fotografiert. Einige dieser beeindruckenden Bilder werden präsentiert. Zusätzlich gibt es viele Informationen und Mitmachstationen rund um die Vogelwelt. Geöffnet ist heute und morgen von 10 bis 17 Uhr. Die Energiefabrik Knappenrode lädt heute ab 15 Uhr zu den Ofengeschichten ein. Diesmal dreht sich alles um die Müllersche Ofensammlung und wie die Kunsthistorikerin Dr. Sylvia Müller-Pfeifruck mit ihr in Kontakt kam. Der Journalist Uwe Schulz spricht mit ihr über diese Zeit, ihre Tätigkeit und natürlich die Ofensammlung. Das Museum in Saga bei Krauschwitz ist heute und morgen von 10 bis 14 Uhr geöffnet. Es dokumentiert auf dem Gelände eines ehemaligen Sägewerks die Gewinnung und Verarbeitung der Rohstoffe Ton, Eisenerz und Holz. Besonders Technikbegeisterte kommen auf ihre Kosten. Neben einer Dampfmaschine sehen sie das über 100 Jahre alte Sägegatter und den Holzschleifer in Funktion. Zum Erzählcafé, moderiert von Johanna Ziesch, wird heute ab 14 Uhr in den Miltitzer Steinbruch eingeladen. Geplant ist ein offener Austausch in entspannter Atmosphäre bei Kaffee und Kuchen. Im Mittelpunkt stehen das Erzählen, Zuhören und persönliche Gespräche. Seine Pforten geöffnet hat heute von 13 bis 18 Uhr auch wieder der Modellbahn-, Modellbau- und Puppenverein Neupetershain. Besucher erwarten die Minibahn zum Mitfahren, Ausstellungen von Puppen und Modellbahnen sowie selbstgebackener Kuchen. Heute um 19 Uhr wird zur Eröffnung einer neuen Sonderausstellung in das Museum der Westlausitz in Kamenz eingeladen. Gezeigt werden Arbeiten des gebürtigen Bautzner Malers Stefan Popella. Unter dem Titel Ende neu, Bilder einer heilen Welt werden rund 50 Gemälde präsentiert, die in altmeisterlicher Maltechnik die Fragilität unserer modernen Gegenwart beleuchten. Möglich ist am Wochenende auch wieder der Besuch des Bismarckturms in Spremberg. Er ist heute und morgen von 14 bis 18 Uhr geöffnet. Zum Sonntag. Im Wendischen Museum in Cottbus ist die Dauerausstellung zur Kulturgeschichte der Sorben-Wenden in der Niederlausitz zu sehen. Sie gibt vielschichtige Einblicke in das sorbisch-wendische Leben gestern und heute. Geöffnet ist auch morgen von 13 bis 18 Uhr. Die Ausstellung Wolfram Schnebel, konkrete Malerei, ist am Sonntag von 14 bis 17 Uhr in der Karl-Lohse-Galerie in Bischofswerda zu sehen. Die Werke des studierten Malers zeichnen sich durch eine intensive Farbigkeit aus und entfalten eine klare, zugleich lebendige Bildsprache der konkreten Malerei. Am Sonntag enden die 59. Hoyerswerda Musikfesttage. Das Abschlusskonzert beginnt um 17 Uhr im großen Saal der Lausitzhalle. Es musiziert das Symphonische Orchester Hoyerswerda unter Leitung von Eva Meitner. Als Solistin wird die Violinistin Josefa Kühn vom Landesgymnasium für Musik Dresden dabei sein. Auf dem Programm stehen unter anderem Werke von Ravel, Wagner und Liszt. Karten gibt es an der Abendkasse.
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1: Heute wechselnd bewölkt bei 18 Grad. Mehr wird das Thermometer auch morgen kaum schaffen. Dazu gibt es wieder diesen Mix aus Sonne und Wolken. Am Montag neben Sonne auch kompaktere Wolken und Höchstwerte um 20 Grad. Ebenfalls Sonne und Wolken sind für Dienstag vorhergesagt. Dabei wird es wieder kühler. Am Mittwoch und Donnerstag wolkig und wechselhaft. Es werden Höchstwerte am Mittwoch von nur 12 und am Donnerstag von 15 Grad erwartet.
0: Der Verkehrsdienst.
1: Wegen der Sanierung des Knappensees ist ab der Knappenhütte die Straße von Knappenrode nach Koblenz voll gesperrt. Die Umleitung führt über die B96 und Großsärchen.
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2: Das Wochenende ist da, das ist einfach super. Super, dass auch Sie da sind. Bernd Vogava wünscht einen guten Morgen.

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1: Das Wetter heute hat nur wenig Einfluss auf unseren Körper. Es lädt zu viel Bewegung im Freien ein. Das stärkt die Abwehrkräfte. Menschen mit Herz-Kreislauf-Beschwerden sollten allerdings etwas auf sich achten und dies eher im Schongang bewerkstelligen. Sie sollten ungewohnte Aktivitäten vermeiden. Und das war der kurze Blick auf die Bio-Wetterkarte für diesen Samstag.

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1: Frühaufsteher können heute ab 9 Uhr mit dem NHV wieder Boccia spielen auf dem Volleyballplatz an der Straße des Friedens in Hoyerswerda. Heute wird zum bundesweiten Tag der Städtebauförderung nach Spremberg eingeladen. Beginn ist um 10 Uhr mit dem Tag der offenen Baustelle im Kochsdorfer Weg 41. Dort gibt es Rundgänge durch das neue Wohnprojekt Lebensfreude im Herbst. Ab 14 Uhr bringt ein Shuttlebus die Besucher zur Schwimmhalle zum feierlichen Auftakt mit Bürgermeisterin Christine Herntier. Anschließend startet ein geführter und kulturell begleiteter Innenstadtrundgang. Stationen sind der Erweiterungsneubau der berufsorientierenden Oberschule, die geplante Pumptrack-Anlage am Skaterpark sowie das Bürger- und Gesundheitszentrum am Markt in der Bahnhofstraße. Auf Schloss Klippenstein bei Radeberg können Sie die Sonderausstellung Ein Nest der Dresdner Fotografin Karin Weinert sehen. Sie hat die Nester der Senckenberg Naturhistorischen Sammlung Dresden fotografiert. Einige dieser beeindruckenden Bilder werden präsentiert. Zusätzlich gibt es viele Informationen und Mitmachstationen rund um die Vogelwelt. Geöffnet ist heute und morgen von 10 bis 17 Uhr. Die Energiefabrik Knappenrode lädt heute ab 15 Uhr zu den Ofengeschichten ein. Diesmal dreht sich alles um die Müllersche Ofensammlung und wie die Kunsthistorikerin Dr. Sylvia Müller-Pfeifruck mit ihr in Kontakt kam. Der Journalist Uwe Schulz spricht mit ihr über diese Zeit, ihre Tätigkeit und natürlich die Ofensammlung. Das Museum in Saga bei Krauschwitz ist heute und morgen von 10 bis 14 Uhr geöffnet. Es dokumentiert auf dem Gelände eines ehemaligen Sägewerks die Gewinnung und Verarbeitung der Rohstoffe Ton, Eisenerz und Holz. Besonders Technikbegeisterte kommen auf ihre Kosten. Neben einer Dampfmaschine sehen sie das über 100 Jahre alte Sägegatter und den Holzschleifer in Funktion. Zum Erzählcafé, moderiert von Johanna Ziesch, wird heute ab 14 Uhr in den Miltitzer Steinbruch eingeladen. Geplant ist ein offener Austausch in entspannter Atmosphäre bei Kaffee und Kuchen. Im Mittelpunkt stehen das Erzählen, Zuhören und persönliche Gespräche. Seine Pforten geöffnet hat heute von 13 bis 18 Uhr auch wieder der Modellbahn, Modellbau und Puppenverein Neupetersheim. Besucher erwarten die Minibahn zum Mitfahren, Ausstellungen von Puppen und Modellbahnen sowie selbstgebackener Kuchen. Heute um 19 Uhr wird zur Eröffnung einer neuen Sonderausstellung in das Museum der Westlausitz in Kamenz eingeladen. Gezeigt werden Arbeiten des gebürtigen Bautzner Malers Stefan Popella. Unter dem Titel Ende neu, Bilder einer heilen Welt werden rund 50 Gemälde präsentiert, die in altmeisterlicher Maltechnik die Fragilität unserer modernen Gegenwart beleuchten. Möglich ist am Wochenende auch wieder der Besuch des Bismarckturms in Spremberg. Er ist heute und morgen von 14 bis 18 Uhr geöffnet. Zum Sonntag. Im Wendischen Museum in Cottbus ist die Dauerausstellung zur Kulturgeschichte der Sorben-Wenden in der Niederlausitz zu sehen. Sie gibt vielschichtige Einblicke in das sorbisch-wendische Leben gestern und heute. Geöffnet ist auch morgen von 13 bis 18 Uhr. Die Ausstellung Wolfram Schnebel, konkrete Malerei, ist am Sonntag von 14 bis 17 Uhr in der Karl-Lohse-Galerie in Bischofswerda zu sehen. Die Werke des studierten Malers zeichnen sich durch eine intensive Farbigkeit aus und entfalten eine klare, zugleich lebendige Bildsprache der konkreten Malerei. Am Sonntag enden die 59. Hoyerswerda Musikfesttage. Das Abschlusskonzert beginnt um 17 Uhr im großen Saal der Lausitzhalle. Es musiziert das Symphonische Orchester Hoyerswerda unter Leitung von Eva Meitner. Als Solistin wird die Violinistin Josefa Kühn vom Landesgymnasium für Musik Dresden dabei sein. Auf dem Programm stehen unter anderem Werke von Ravel, Wagner und Liszt. Karten gibt es an der Abendkasse.
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1: Heute wechselnd bewölkt bei 18 Grad. Mehr wird das Thermometer auch morgen kaum schaffen. Dazu gibt es wieder diesen Mix aus Sonne und Wolken. Am Montag neben Sonne auch kompaktere Wolken und Höchstwerte um 20 Grad. Ebenfalls Sonne und Wolken sind für Dienstag vorhergesagt. Dabei wird es wieder kühler. Am Mittwoch und Donnerstag wolkig und wechselhaft. Es werden Höchstwerte am Mittwoch von nur 12 und am Donnerstag von 15 Grad erwartet.
0: Der Verkehrsdienst.
1: Wegen der Sanierung ist die Brücke über den Binnengraben in Ruhland halbseitig gesperrt. Sie ist in beide Richtungen befahrbar. Ampeln regeln den Verkehr.
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2: Duftender Kaffee, frische Brötchen und Lausitzwelle machen einen guten Morgen aus. Bernd Vograver begleitet Sie durchs Programm. Moin, moin!

An der Stelle schauen wir kurz nach Lauchhammer. Dort wurde am Dienstag symbolisch der Schlüssel für die neue Rettungswache übergeben. Darüber hinaus konnte ein brandneues Notarzteinsatzfahrzeug in Dienst gestellt werden, das künftig in Lauchhammer stationiert sein wird. Start des Neubaus war im November 2023. Nach intensiver Planungs- und Bauzeit ist die neue Rettungswache in der Lindenstraße 5 nun weitestgehend fertiggestellt, teilt das USL-Landratsamt in Senftenberg mit. Mit einer Investition von rund 9 Millionen Euro hat der Landkreis moderne und zukunftsfähige Bedingungen für den Rettungsdienst sowie den Katastrophenschutz geschaffen. Künftig werden in dem Gebäude das Team der Rettungswache Lauchhammer, der Rettungsdienst Niederlausitz GmbH als auch die Katastrophenschutzeinheit Schnelleinsatzeinheit Sanität des DAK Lausitz untergebracht sein.

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2: Frühaufsteher können heute ab 9 Uhr mit dem NHV wieder Boccia spielen auf dem Volleyballplatz an der Straße des Friedens in Hoyerswerda. Heute wird zum bundesweiten Tag der Städtebauförderung nach Spremberg eingeladen. Beginn ist um 10 Uhr mit dem Tag der offenen Baustelle im Kochsdorfer Weg 41. Dort gibt es Rundgänge durch das neue Wohnprojekt Lebensfreude im Herbst. Ab 14 Uhr bringt ein Shuttlebus die Besucher zur Schwimmhalle zum feierlichen Auftakt mit Bürgermeisterin Christine Herntier. Anschließend startet ein geführter und kulturell begleiteter Innenstadtrundgang. Station sind der Erweiterungsneubau der berufsorientierenden Oberschule, die geplante Pumptrack-Anlage am Skaterpark sowie das Bürger- und Gesundheitszentrum am Markt in der Bahnhofstraße. Auf Schloss Klippenstein bei Radeberg können Sie die Sonderausstellung Ein Nest der Dresdner Fotografin Karin Weinert sehen. Sie hat die Nester der Senckenberg Naturhistorischen Sammlung Dresden fotografiert. Einige dieser beeindruckenden Bilder werden präsentiert. Zusätzlich gibt es viele Informationen und Mitmachstationen rund um die Vogelwelt. Geöffnet ist heute und morgen von 10 bis 17 Uhr. Die Energiefabrik Knappenrode lädt heute ab 15 Uhr zu den Ofengeschichten ein. Diesmal dreht sich alles um die Müllersche Ofensammlung und wie die Kunsthistorikerin Dr. Sylvia Müller-Pfeifruck mit ihr in Kontakt kam. Der Journalist Uwe Schulz spricht mit ihr über diese Zeit, ihre Tätigkeit und natürlich die Ofensammlung. Das Museum in Saga bei Krauschwitz ist heute und morgen von 10 bis 14 Uhr geöffnet. Es dokumentiert auf dem Gelände eines ehemaligen Sägewerks die Gewinnung und Verarbeitung der Rohstoffe Ton, Eisenerz und Holz. Besonders Technikbegeisterte kommen auf ihre Kosten. Neben einer Dampfmaschine sehen sie das über 100 Jahre alte Sägegatter und den Holzschleifer in Funktion. Zum Erzählcafé, moderiert von Johanna Ziesch, wird heute ab 14 Uhr in den Miltitzer Steinbruch eingeladen. Geplant ist ein offener Austausch in entspannter Atmosphäre bei Kaffee und Kuchen. Im Mittelpunkt stehen das Erzählen, Zuhören und persönliche Gespräche. Seine Pforten geöffnet hat heute von 13 bis 18 Uhr auch wieder der Modellbahn, Modellbau und Puppenverein Neupetershain. Besucher erwarten die Minibahn zum Mitfahren, Ausstellungen von Puppen und Modellbahnen sowie selbstgebackener Kuchen. Heute um 19 Uhr wird zur Eröffnung einer neuen Sonderausstellung in das Museum der Westlausitz in Kamenz eingeladen. Gezeigt werden Arbeiten des gebürtigen Bautzner Malers Stefan Popella. Unter dem Titel Ende neu, Bilder einer heilen Welt werden rund 50 Gemälde präsentiert, die in altmeisterlicher Maltechnik die Fragilität unserer modernen Gegenwart beleuchten. Möglich ist am Wochenende auch wieder der Besuch des Bismarckturms in Spremberg. Er ist heute und morgen von 14 bis 18 Uhr geöffnet. Zum Sonntag. Im Wendischen Museum in Cottbus ist die Dauerausstellung zur Kulturgeschichte der Sorben-Wenden in der Niederlausitz zu sehen. Sie gibt vielschichtige Einblicke in das sorbisch-wendische Leben gestern und heute. Geöffnet ist auch morgen von 13 bis 18 Uhr. Die Ausstellung Wolfram Schnebel, konkrete Malerei, ist am Sonntag von 14 bis 17 Uhr in der Karl-Lohse-Galerie in Bischofswerda zu sehen. Die Werke des studierten Malers zeichnen sich durch eine intensive Farbigkeit aus und entfalten eine klare, zugleich lebendige Bildsprache der konkreten Malerei. Am Sonntag enden die 59. Hoyerswerda Musikfesttage. Das Abschlusskonzert beginnt um 17 Uhr im großen Saal der Lausitzhalle. Es musiziert das Symphonische Orchester Hoyerswerda unter Leitung von Eva Meitner. Als Solistin wird die Violinistin Josefa Kühn vom Landesgymnasium für Musik Dresden dabei sein. Auf dem Programm stehen unter anderem Werke von Ravel, Wagner und Liszt. Karten gibt es an der Abendkasse.
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2: Heute wechselnd bewölkt bei 18 Grad. Mehr wird das Thermometer auch morgen kaum schaffen. Dazu gibt es wieder diesen Mix aus Sonne und Wolken. Am Montag neben Sonne auch kompaktere Wolken und Höchstwerte um 20 Grad. Ebenfalls Sonne und Wolken sind für Dienstag vorhergesagt. Dabei wird es wieder kühler. Am Mittwoch und Donnerstag wolkig und wechselhaft. Es werden Höchstwerte am Mittwoch von nur 12 und am Donnerstag von 15 Grad erwartet.
1: Der Verkehrsdienst.
2: Wegen der Sanierung des Knappensees ist ab der Knappenhütte die Straße von Knappenrode nach Koblenz voll gesperrt. Die Umleitung führt über die B96 und Großsärchen.
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3: Allen im Lausitzwelle Radioland wünscht Bernd Vogava einen zauberhaften Morgen.

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1: Widder. Wenn es um die Liebe geht, darf der Widder den Bogen nicht überspannen. Besser, er verzichtet auf ein Spiel mit dem Feuer. Der Partner könnte explodieren.
2: Stier.
1: Ihr Energiehaushalt ist auf Sparflamme geschaltet, macht aber nichts. Dafür verbringen Sie entspannte Stunden im Kreis der Familie.
2: Zwillinge.
1: Die Partnerschaft der Zwillinge steht auf einer festen Basis. Sie können also durchaus auch mal nach rechts oder links schauen. Übertreiben sollten Sie es aber nicht.
2: Krebs.
1: Es ist gut, wenn Sie sich konsequent für eine Sache einsetzen. Kleine Widerstände können Sie leicht mit diplomatischem Geschick umgehen.
2: Löwe.
1: Seiner Gesundheit zuliebe sollte der Löwe am Wochenende kürzer treten. Er braucht Ruhe, auch wenn sich dann vielleicht sein schlechtes Gewissen meldet.
2: Jungfrau.
1: Seien Sie nicht so schüchtern, das verdirbt Ihre Chancen. Packen Sie aber auch nicht gleich die Brechstange aus. Versuchen Sie es mit dem goldenen Mittelweg.
2: Waage.
1: Weil sie sich einen Erfolg verspricht, setzt sich die Waage selbst unter Druck. Doch damit vergaloppiert sie sich. Gehen Sie lieber auf Distanz und planen Sie neu.
2: Skorpion.
1: Leichtsinn und Flirtlust tun Ihrer Beziehung nicht gut. Wenn sich der Partner beklagt, sollten bei Ihnen die Alarmglocken schrillen.
2: Schütze.
1: Mit seinen Launen schießt der Schütze über das Ziel hinaus. Er sollte ab und zu auch mal an andere denken. Schließlich steht er oft genug im Mittelpunkt.
2: Steinbock.
1: Reden Sie nicht über Dinge, die Sie vielleicht übermorgen tun wollen. Für Ihr Liebesleben zählt im Moment nur das Hier und Heute.
2: Wassermann.
1: Bei Klatsch und Tratsch hält sich der Wassermann am besten die Ohren zu. Wenn er auf seine innere Stimme vertraut, weiß er genau, wo es lang geht.
2: Fische.
1: Bei Ihnen türmt sich sogar am Wochenende die Arbeit und Sie wissen kaum, was Sie zuerst erledigen sollen. Immer schön der Reihe nach. Dann kommt Land in Sicht.
3: Das war das Lausitzwelle-Horoskop für Samstag, den 9. Mai 2025.

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1: Frühaufsteher können heute ab 9 Uhr mit dem NHV wieder Boccia spielen auf dem Volleyballplatz an der Straße des Friedens in Hoyerswerda. Heute wird zum bundesweiten Tag der Städtebauförderung nach Spremberg eingeladen. Beginn ist um 10 Uhr mit dem Tag der offenen Baustelle im Kochsdorfer Weg 41. Dort gibt es Rundgänge durch das neue Wohnprojekt Lebensfreude im Herbst. Ab 14 Uhr bringt ein Shuttlebus die Besucher zur Schwimmhalle zum feierlichen Auftakt mit Bürgermeisterin Christine Herntier. Anschließend startet ein geführter und kulturell begleiteter Innenstadtrundgang. Stationen sind der Erweiterungsneubau der berufsorientierenden Oberschule, die geplante Pumptrack-Anlage am Skaterpark sowie das Bürger- und Gesundheitszentrum am Markt in der Bahnhofstraße. Auf Schloss Klippenstein bei Radeberg können Sie die Sonderausstellung Ein Nest der Dresdner Fotografin Karin Weinert sehen. Sie hat die Nester der Senckenberg Naturhistorischen Sammlung Dresden fotografiert. Einige dieser beeindruckenden Bilder werden präsentiert. Zusätzlich gibt es viele Informationen und Mitmachstationen rund um die Vogelwelt. Geöffnet ist heute und morgen von 10 bis 17 Uhr. Die Energiefabrik Knappenrode lädt heute ab 15 Uhr zu den Ofengeschichten ein. Diesmal dreht sich alles um die Müllersche Ofensammlung und wie die Kunsthistorikerin Dr. Sylvia Müller-Pfeifruck mit ihr in Kontakt kam. Der Journalist Uwe Schulz spricht mit ihr über diese Zeit, ihre Tätigkeit und natürlich die Ofensammlung. Das Museum in Saga bei Krauschwitz ist heute und morgen von 10 bis 14 Uhr geöffnet. Es dokumentiert auf dem Gelände eines ehemaligen Sägewerks die Gewinnung und Verarbeitung der Rohstoffe Ton, Eisenerz und Holz. Besonders Technikbegeisterte kommen auf ihre Kosten. Neben einer Dampfmaschine sehen sie das über 100 Jahre alte Sägegatter und den Holzschleifer in Funktion. Zum Erzählcafé, moderiert von Johanna Ziesch, wird heute ab 14 Uhr in den Miltitzer Steinbruch eingeladen. Geplant ist ein offener Austausch in entspannter Atmosphäre bei Kaffee und Kuchen. Im Mittelpunkt stehen das Erzählen, Zuhören und persönliche Gespräche. Seine Pforten geöffnet hat heute von 13 bis 18 Uhr auch wieder der Modellbahn-, Modellbau- und Puppenverein Neupetershain. Besucher erwarten die Minibahn zum Mitfahren, Ausstellungen von Puppen und Modellbahnen sowie selbstgebackener Kuchen. Heute um 19 Uhr wird zur Eröffnung einer neuen Sonderausstellung in das Museum der Westlausitz in Kamenz eingeladen. Gezeigt werden Arbeiten des gebürtigen Bautzner Malers Stefan Popella. Unter dem Titel Ende neu, Bilder einer heilen Welt werden rund 50 Gemälde präsentiert, die in altmeisterlicher Maltechnik die Fragilität unserer modernen Gegenwart beleuchten. Möglich ist am Wochenende auch wieder der Besuch des Bismarckturms in Spremberg. Er ist heute und morgen von 14 bis 18 Uhr geöffnet. Zum Sonntag. Im Wendischen Museum in Cottbus ist die Dauerausstellung zur Kulturgeschichte der Sorben-Wenden in der Niederlausitz zu sehen. Sie gibt vielschichtige Einblicke in das sorbisch-wendische Leben gestern und heute. Geöffnet ist auch morgen von 13 bis 18 Uhr. Die Ausstellung Wolfram Schnebel, konkrete Malerei, ist am Sonntag von 14 bis 17 Uhr in der Karl-Lohse-Galerie in Bischofswerda zu sehen. Die Werke des studierten Malers zeichnen sich durch eine intensive Farbigkeit aus und entfalten eine klare, zugleich lebendige Bildsprache der konkreten Malerei. Am Sonntag enden die 59. Hoyerswerda Musikfesttage. Das Abschlusskonzert beginnt um 17 Uhr im großen Saal der Lausitzhalle. Es musiziert das Symphonische Orchester Hoyerswerda unter Leitung von Eva Meitner. Als Solistin wird die Violinistin Josefa Kühn vom Landesgymnasium für Musik Dresden dabei sein. Auf dem Programm stehen unter anderem Werke von Ravel, Wagner und Liszt. Karten gibt es an der Abendkasse.
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1: Heute wechselnd bewölkt bei 18 Grad. Mehr wird das Thermometer auch morgen kaum schaffen. Dazu gibt es wieder diesen Mix aus Sonne und Wolken. Am Montag neben Sonne auch kompaktere Wolken und Höchstwerte um 20 Grad. Ebenfalls Sonne und Wolken sind für Dienstag vorhergesagt. Dabei wird es wieder kühler. Am Mittwoch und Donnerstag wolkig und wechselhaft. Es werden Höchstwerte am Mittwoch von nur 12 und am Donnerstag von 15 Grad erwartet.
0: Der Verkehrsdienst.
1: Wegen der Sanierung ist die Brücke über den Binnengraben in Ruhland halbseitig gesperrt. Sie ist in beide Richtungen befahrbar. Ampeln regeln den Verkehr.
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2: Einen prächtigen Samstagmorgen wünscht Ihnen.

0: 9:45 haben wir's und ich mach's schon wieder. Ich wünsche allen einen guten Appetit bei frischen Brötchen und duftendem Kaffee. Lassen Sie sich schmecken. Und während Sie das tun, lade ich Sie ein zu einem Besuch des Krankenhauses in Hoyerswerda. Da gibt's nämlich eine Menge Neues.
1: Lausitzer Seenlandklinikum. Aktuell.
0: Um folgende drei Themen dreht sich's. Refluxzentrum startet, 50 Jahre Hautklinik Hoyerswerda und zum Schluss gibt es noch einen Veranstaltungstipp. Seit Anfang des Monats hat im Lausitzer Seenlandklinikum das Refluxzentrum seine Arbeit aufgenommen. Das Team hat sich der Diagnostik und Behandlung der Refluxkrankheit verschrieben. Der Reflux, also das Zurücklaufen von saurem Mageninhalt, löst neben den klassischen Symptomen Sodbrennen und Schmerz hinter dem Brustbein auch Beschwerden wie Asthma, chronischen Husten und Heiserkeit aus. Im interdisziplinären Team aus Chirurgen, Internisten und HNO-Fachärzten

0: Therapie. Man muss auch dazu sagen, dass die chirurgische Therapie natürlich nicht bei allen Patienten mit diesen Beschwerden geeignet ist. Aber es gibt sicherlich ein nicht unwichtiges Teil von Patienten, die auch dann chirurgisch behandelt werden müssen. Das heißt, die Diagnostik wird gemacht und dann, wenn die Notwendigkeit besteht, dann werden wir diese Patienten automatisch den chirurgischen Kollegen übergeben und dann läuft die Therapie an einer Stelle komplex.
1: Sagt Chefarzt Dr. Robert Donowal, Facharzt für Innere Medizin und Gastroenterologie. Die Reflux-Sprechstunde im Klinikum findet immer montags von 11.30 Uhr bis 14 Uhr statt. Termine gibt es über das Ambulanzzentrum unter der Telefonnummer 03571 44 55 55. Noch einmal zum Mitschreiben die Telefonnummer 03571, also Hoyerswerda, 44 55 55. Vor 50 Jahren, also bereits 1976, wurde, damals noch in Uist, die Hautklinik am Krankenhaus Hoyerswerda durch Chefarzt Dr. Dietmar Störmer gegründet. Über dieses vergangene halbe Jahrhundert hat sich der Fachbereich bis zur heutigen Klinik für Dermatologie und Allergologie im Lausitzer Seenlandklinikum entwickelt. Herausragende Behandlungsmethoden auf Universitätsniveau, vor allem in der Behandlung von Krebserkrankungen und über Jahre spezialisierte Techniken zur Erstellung von Plastiken oder Hautabdeckungen kennzeichnen das jetzige moderne Leistungsspektrum. Anlässlich des Jubiläums gab es im Klinikum eine Feierstunde und zwei Fachvorträge, in denen die Entwicklung der Dermatologie im Wandel der Zeit aufgezeigt wurde. Als aktueller Chefarzt hatte Dr. Kim Christian Hieronymus den verschiedenen Wegbegleitern und Unterstützern und ganz besonders seinem gesamten Team gedankt. Passend zum Thema gibt es heute den Veranstaltungstipp für die nächste Montagsvorlesung. Am 15. Juni um 17 Uhr erklärt Dr. Kim Christian Hieronymus in seinem Patientenvortrag: Wie schütze ich mich vor Sonnenbrand? Schwarzer Hautkrebs, die große Gefahr. Der Eintritt ist wie immer frei, also bitte vormerken. Das war sie schon wieder, unsere Sendung. Die nächste gibt es wie gewohnt in einem Monat, ganz genau am Freitag, den 5. Juni, hier bei uns bei Ihrer Lausitzwelle.

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1: Heute wird zum bundesweiten Tag der Städtebauförderung nach Spremberg eingeladen. Beginn ist um 10 Uhr mit dem Tag der offenen Baustelle im Korsdorfer Weg 41. Dort gibt es Rundgänge durch das neue Wohnprojekt Lebensfreude im Herbst. Ab 14 Uhr bringt ein Shuttlebus die Besucher zur Schwimmhalle zum feierlichen Auftakt mit Bürgermeisterin Christine Herntier. Anschließend startet ein geführter und kulturell begleiteter Innenstadtrundgang. Stationen sind der Erweiterungsneubau der berufsorientierenden Oberschule, die geplante Pumptrack-Anlage am Skaterpark sowie das Bürger- und Gesundheitszentrum am Markt in der Bahnhofstraße. Auf Schloss Klippenstein bei Radeberg können Sie die Sonderausstellung Ein Nest der Dresdner Fotografin Karin Weinert sehen. Sie hat die Nester der Senckenberg Naturhistorischen Sammlung Dresden fotografiert. Einige dieser beeindruckenden Bilder werden präsentiert. Zusätzlich gibt es viele Informationen und Mitmachstationen rund um die Vogelwelt. Geöffnet ist heute und morgen von 10 bis 17 Uhr. Die Energiefabrik Knappenrode lädt heute ab 15 Uhr zu den Ofengeschichten ein. Diesmal dreht sich alles um die Müllersche Ofensammlung und wie die Kunsthistorikerin Dr. Sylvia Müller-Pfeifruck mit ihr in Kontakt kam. Der Journalist Uwe Schulz spricht mit ihr über diese Zeit, ihre Tätigkeit und natürlich die Ofensammlung. Das Museum in Saga bei Krauschwitz ist heute und morgen von 10 bis 14 Uhr geöffnet. Es dokumentiert auf dem Gelände eines ehemaligen Sägewerks die Gewinnung und Verarbeitung der Rohstoffe Ton, Eisenerz und Holz. Besonders Technikbegeisterte kommen auf ihre Kosten. Neben einer Dampfmaschine sehen sie das über 100 Jahre alte Sägegatter und den Holzschleifer in Funktion. Zum Erzählcafé, moderiert von Johanna Ziesch, wird heute ab 14 Uhr in den Miltitzer Steinbruch eingeladen. Geplant ist ein offener Austausch in entspannter Atmosphäre bei Kaffee und Kuchen. Im Mittelpunkt stehen das Erzählen, Zuhören und persönliche Gespräche. Seine Pforten geöffnet hat heute von 13 bis 18 Uhr auch wieder der Modellbahn, Modellbau und Puppenverein Neupetersheim. Besucher erwarten die Minibahn zum Mitfahren, Ausstellungen von Puppen und Modellbahnen sowie selbstgebackener Kuchen. Heute um 19 Uhr wird zur Eröffnung einer neuen Sonderausstellung in das Museum der Westlausitz in Kamenz eingeladen. Gezeigt werden Arbeiten des gebürtigen Bautzner Malers Stefan Popella. Unter dem Titel Ende neu, Bilder einer heilen Welt werden rund 50 Gemälde präsentiert, die in altmeisterlicher Maltechnik die Fragilität unserer modernen Gegenwart beleuchten. Möglich ist am Wochenende auch wieder der Besuch des Bismarckturms in Spremberg. Er ist heute und morgen von 14 bis 18 Uhr geöffnet. Zum Sonntag. Im Wendischen Museum in Cottbus ist die Dauerausstellung zur Kulturgeschichte der Sorben-Wenden in der Niederlausitz zu sehen. Sie gibt vielschichtige Einblicke in das sorbisch-wendische Leben gestern und heute. Geöffnet ist auch morgen von 13 bis 18 Uhr. Die Ausstellung Wolfram Schnebel, konkrete Malerei, ist am Sonntag von 14 bis 17 Uhr in der Karl-Lohse-Galerie in Bischofswerda zu sehen. Die Werke des studierten Malers zeichnen sich durch eine intensive Farbigkeit aus und entfalten eine klare, zugleich lebendige Bildsprache der konkreten Malerei. Am Sonntag enden die 59. Hoyerswerda Musikfesttage. Das Abschlusskonzert beginnt um 17 Uhr im großen Saal der Lausitzhalle. Es musiziert das Symphonische Orchester Hoyerswerda unter Leitung von Eva Meitner. Als Solistin wird die Violinistin Josefa Kühn vom Landesgymnasium für Musik Dresden dabei sein. Auf dem Programm stehen unter anderem Werke von Ravel, Wagner und Liszt. Karten gibt es an der Abendkasse.
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1: Heute wechselnd bewölkt bei 18 Grad. Mehr wird das Thermometer auch morgen kaum schaffen. Dazu gibt es wieder diesen Mix aus Sonne und Wolken. Am Montag neben Sonne auch kompaktere Wolken und Höchstwerte um 20 Grad. Ebenfalls Sonne und Wolken sind für Dienstag vorhergesagt. Dabei wird es wieder kühler. Am Mittwoch und Donnerstag wolkig und wechselhaft. Es werden Höchstwerte am Mittwoch von nur 12 und am Donnerstag von 15 Grad erwartet.
0: Der Verkehrsdienst.
1: Wegen der Sanierung des Knappensees ist ab der Knappenhütte die Straße von Knappenrode nach Koblenz voll gesperrt. Die Umleitung führt über die B96 und Großsärchen.
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2: Schön, dass Sie mit uns, mit Ihrer Lausitzwelle in den Tag starten. Bernd Vogava sagt guten Morgen.

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1: Einen Titel habe ich noch aus der Essential von der Alan Parsons Project. Heute am Samstag, tolles britisches Musikprojekt, das von 1975 bis 1990 Bestand hatte. Übrigens hat Alan Parsons unter seinem eigenen Namen, also ohne den Zusatz Project, auch allein weitere Platten herausgebracht.

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1: Heute wird zum bundesweiten Tag der Städtebauförderung nach Spremberg eingeladen. Beginn ist um 10 Uhr mit dem Tag der offenen Baustelle im Kochsdorfer Weg 41. Dort gibt es Rundgänge durch das neue Wohnprojekt Lebensfreude im Herbst. Ab 14 Uhr bringt ein Shuttlebus die Besucher zur Schwimmhalle zum feierlichen Auftakt mit Bürgermeisterin Christine Herntier. Anschließend startet ein geführter und kulturell begleiteter Innenstadtrundgang. Stationen sind der Erweiterungsneubau der berufsorientierenden Oberschule, die geplante Pumptrack-Anlage am Skaterpark sowie das Bürger- und Gesundheitszentrum am Markt in der Bahnhofstraße. Auf Schloss Klippenstein bei Radeberg können Sie die Sonderausstellung Ein Nest der Dresdner Fotografin Karin Weinert sehen. Sie hat die Nester der Senckenberg Naturhistorischen Sammlung Dresden fotografiert. Einige dieser beeindruckenden Bilder werden präsentiert. Zusätzlich gibt es viele Informationen und Mitmachstationen rund um die Vogelwelt. Geöffnet ist heute und morgen von 10 bis 17 Uhr. Die Energiefabrik Knappenrode lädt heute ab 15 Uhr zu den Ofengeschichten ein. Diesmal dreht sich alles um die Müllersche Ofensammlung und wie die Kunsthistorikerin Dr. Sylvia Müller-Pfeifruck mit ihr in Kontakt kam. Der Journalist Uwe Schulz spricht mit ihr über diese Zeit, ihre Tätigkeit und natürlich die Ofensammlung. Das Museum in Saga bei Krauschwitz ist heute und morgen von 10 bis 14 Uhr geöffnet. Es dokumentiert auf dem Gelände eines ehemaligen Sägewerks die Gewinnung und Verarbeitung der Rohstoffe Ton, Eisenerz und Holz. Besonders Technikbegeisterte kommen auf ihre Kosten. Neben einer Dampfmaschine sehen sie das über 100 Jahre alte Sägegatter und den Holzschleifer in Funktion. Zum Erzählcafé, moderiert von Johanna Ziesch, wird heute ab 14 Uhr in den Miltitzer Steinbruch eingeladen. Geplant ist ein offener Austausch in entspannter Atmosphäre bei Kaffee und Kuchen. Im Mittelpunkt stehen das Erzählen, Zuhören und persönliche Gespräche. Seine Pforten geöffnet hat heute von 13 bis 18 Uhr auch wieder der Modellbahn, Modellbau und Puppenverein Neupetersheim. Besucher erwarten die Minibahn zum Mitfahren, Ausstellungen von Puppen und Modellbahnen sowie selbstgebackener Kuchen. Heute um 19 Uhr wird zur Eröffnung einer neuen Sonderausstellung in das Museum der Westlausitz in Kamenz eingeladen. Gezeigt werden Arbeiten des gebürtigen Bautzner Malers Stefan Popella. Unter dem Titel Ende neu, Bilder einer heilen Welt werden rund 50 Gemälde präsentiert, die in altmeisterlicher Maltechnik die Fragilität unserer modernen Gegenwart beleuchten. Möglich ist am Wochenende auch wieder der Besuch des Bismarckturms in Spremberg. Er ist heute und morgen von 14 bis 18 Uhr geöffnet. Zum Sonntag. Im Wendischen Museum in Cottbus ist die Dauerausstellung zur Kulturgeschichte der Sorben-Wenden in der Niederlausitz zu sehen. Sie gibt vielschichtige Einblicke in das sorbisch-wendische Leben gestern und heute. Geöffnet ist auch morgen von 13 bis 18 Uhr. Die Ausstellung Wolfram Schnebel, konkrete Malerei, ist am Sonntag von 14 bis 17 Uhr in der Karl-Lohse-Galerie in Bischofswerda zu sehen. Die Werke des studierten Malers zeichnen sich durch eine intensive Farbigkeit aus und entfalten eine klare, zugleich lebendige Bildsprache der konkreten Malerei. Am Sonntag enden die 59. Heuerswerda-Musikfesttage. Das Abschlusskonzert beginnt um 17 Uhr im großen Saal der Lausitzhalle. Es musiziert das Symphonische Orchester Heuerswerda unter Leitung von Eva Meitner. Als Solistin wird die Violinistin Josefa Kühn vom Landesgymnasium für Musik Dresden dabei sein. Auf dem Programm stehen unter anderem Werke von Ravel, Wagner und Liszt. Karten gibt es an der Abendkasse.
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1: Heute wechselnd bewölkt bei 18 Grad. Mehr wird das Thermometer auch morgen kaum schaffen. Dazu gibt es wieder diesen Mix aus Sonne und Wolken. Am Montag neben Sonne auch kompaktere Wolken und Höchstwerte um 20 Grad. Ebenfalls Sonne und Wolken sind für Dienstag vorhergesagt. Dabei wird es wieder kühler. Am Mittwoch und Donnerstag wolkig und wechselhaft. Es werden Höchstwerte am Mittwoch von nur 12 und am Donnerstag von 15 Grad erwartet.
0: Der Verkehrsdienst.
1: Wegen der Sanierung ist die Brücke über den Binnengraben in Ruhland halbseitig gesperrt. Sie ist in beide Richtungen befahrbar. Ampeln regeln den Verkehr.
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2: Ich hoffe, auch Sie sind gut gelaunt. Einen klasse Samstagmorgen wünscht Bernd Vogava.

Oi, dreiviertel zehn schon wieder, jetzt aber flott, sonst kommt uns der Feierabend auf den Hals. Es geht jetzt um eine ganz interessante Geschichte. Es geht um die Standortsuche für ein Untergrundlabor in unserer Region. Hightech-Forschung braucht besondere Umgebungen, das Lausitzer Granitmassiv ist eine solche. Wie es mitteilt, möchte das Deutsche Zentrum für Astrophysik eine Forschungsplattform in etwa 200 Metern Tiefe errichten, das Untergrundlabor Low Seismic Lab. Dafür finden an verschiedenen Orten der Lausitz Erkundungsbohrungen statt, derzeit in Krosta und bei Oppitz. Weitere Bohrungen in der Nähe von Kommerau und Rachlau sind bereits abgeschlossen. Über erste Ergebnisse und das gesamte Vorhaben möchte das DZA Interessierte der Anliegergemeinden, aber natürlich auch alle anderen, gern informieren. Der Astrophysiker und wissenschaftliche Geschäftsführer des DZA, Professor Dr. Günther Hasinger, stellt sich gemeinsam mit anderen DZA-Mitarbeitern ihren Fragen. Zwei Veranstaltungen sind geplant. Am 12. Mai, also am kommenden Dienstag in Krosta, an der Bohrstelle am Ortseingang von Großdubrau kommt, ab 16 Uhr. Und am Mittwoch, am 13. Mai in Königswartha. Treff ist da um 16 Uhr in der Aula der Paulus-Oberschule. Gegen 17 Uhr startet die Fahrt zur Bohrstelle bei Oppitz. Das Deutsche Zentrum für Astrophysik befindet sich zurzeit im Aufbau. Es bringt Spitzenforschung in die Lausitz und möchte so den Wandel zur Wissenschafts- und Innovationsregion Lausitz mitgestalten, heißt es abschließend in der Information. Na denn also, schauen wir mal, was draus wird. Das war's von mir für diesen Samstag. Es übernimmt die Lausitzwelle Musicbox. Nächste Woche ist mein Kollege Ingo Schleiernick dran. Ich melde mich dann wieder in der 23. KW ab dem 1. Juni. Bis dahin sagt für jetzt Gruß, Dank und Tschüss, Bernd Vogava. Ich wünsche allen hier im Lausitzweller Radioland wie immer ein wunderschönes, ein mega Wochenende.

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